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0: Hey Christine.
1: Hey Merle.
0: Schön dich zu sehen.
1: Schön dich auch zu sehen.
0: Willkommen.
1: Mal wieder.
0: Das stimmt. Willkommen zu Blush und Blumen. Im
1: September.
0: September. Im Herbst.
1: Noch nicht ganz, hoffentlich. Das aber heute schon.
0: Heute schon.
1: Vielleicht auch.
0: Ja. Wir haben uns wieder ein Thema ausgedacht. Mal wieder. Wir haben sogar auch schon eins für Dezember.
1: Aber nicht für November.
0: Für November noch nicht, aber
1: jedenfalls
0: für Dezember.
1: Jedenfalls haben wir uns überlegt, dass wir Tracks spielen von alles vor 2000.
0: Ja. Wie fandest du es?
1: Cool, eigentlich. Also habe ich auf jeden Fall viel gefunden. Sowas wie gerade zum Beispiel Laurie Anderson, coole Künstlerin, nicht mehr im Leben. Sehr spannend. Und hast du was Nächstes? Oder
0: ja, ich habe was Nächstes. Ich fand es gar nicht so leicht. Ich habe ein bisschen gebraucht, aber ist schon dann auch ganz cool. Weil mir ist aufgefallen, ich

0: Das war The Woman's Work von Kate Bush. Und ich habe mir vorhin überlegt, weil was eigentlich meine Mutter so gehört hat von den Tracks. Und Kate Bush hat sie wahrscheinlich auf jeden Fall gehört, weil ich sie irgendwann mal nach Songs gefragt hat. Und dann hat sie mir einen von Kate Bush gegeben. Genau. Bei den anderen bin ich mir nicht so sicher.
1: Bei welchen anderen?
0: Bei den anderen Tracks, die wir mitgebracht haben.
1: Naja, also ich habe auf jeden Fall ein paar, bei denen ich mir sicher bin, aber ja.
0: Dass es deine Mutter gehört hat?
1: Ach so. weiß ich nicht, ja. Ich würde schon sagen.
0: Vielleicht, okay.
1: Also das eine oder andere lief vielleicht auch mal im Radio
0: das stimmt,
1: oder so. Also,
0: das stimmt.
1: Ja.
0: Okay. Und was spielen wir als nächstes? Was hast du mitgebracht?
1: Ja. Ich dachte, du hast jetzt wieder was, aber ich kann auch was.
0: Weil der stimmt, der war von dir. Dann mache ich Like Someone in Love. Warte. So. Und der ist von Björk aus dem Album Debüt. Und dann ist mir ehrlicherweise aufgefallen, dass Björk mit Rosalía Berghain zusammen produziert hat.
1: Ja.
0: Das war mir nicht klar. Bei dir ist klar?
1: Ja.
0: Ah. Okay.
1: Mir war es klar.
0: Mhm. Mir war es nicht klar. Okay.
1: Habe ich oft gehört, das Album, ja.
0: Ah, ich wusste es nicht. Also das Album, das kannte ich, aber das wusste ich nicht.

0: Dazu willst du was sagen, Merle?
1: Ja. Also das war ein Lied von Beverly Glenn Copeland. Ja, es ist an, oder?
0: Ich weiß nicht, es klingt
1: Was,
0: irgendwie.
1: irgendwie klingen wir heute so leise. Ich hoffe, wir müssen. Aber man hört bestimmt wieder richtig laut den Stuhl. er wurde im Januar 1944 geboren. Genau. Und kanadischer Künstler. Ja, eigentlich will ich gar nicht so viel sagen. Außer, dass ich es interessant fand, dass er an der McGill University Montreal deutsche Lieder studiert hat. Ich wusste gar nicht, dass es geht.
0: Deutsche Lieder zu studieren.
1: Ja, vielleicht stimmt die Wikipedia-Info auch nicht. Okay, und du?
0: Und ich?
1: Was hast du?
0: Ja,
1: Was hast du als nächsten Track?
0: ich habe als nächsten Track Sidelong Glances. Ja, das ist jetzt ein bisschen was anderes als das, was wir vorher gehört haben, aber
1: It's gonna get poppy.
0: vielleicht etwas, vielleicht etwas mehr. Ja.
1: Cool.

0: sind schon 40 Minuten um, Christine. Die Zeit verfliegt wie im Flug.
1: Und wir haben noch wieder nicht alles, was wir wollten.
0: Nee. Auf gar keinen Fall.
1: Jedenfalls das nochmal kurz ein paar so Summer-Vibes vielleicht. Für,
0: für den Urlaub.
1: Für den
0: Christine
1: Urlaub
0: fährt nämlich morgen in den Urlaub.
1: Ja, worauf, und dann... Wo, was?
0: Worauf freust du dich?
1: Aufs Meer. Auf so weit gucken, wie es nur geht. Nichts sehen.
0: Wie warm wird es?
1: Weiß ich nicht, habe ich noch nicht geguckt.
0: Hätte ich auch nicht nachgeschaut. Bestimmt warm.
1: Also vielleicht wärmer als 21 oder 19 Grad oder naja.
0: Und schauen wir mal. Was werdet ihr machen?
1: Schauen wir mal. Schwimmen, Sonnen.
0: Roller fahren.
1: Wein trinken. Lesen. Musik hören. Was man so macht im Urlaub. Was hast du in deinem Kurzurlaub gemacht?
0: Ich war auf einer Hochzeit, aber es war ein Festival.
1: Okay.
0: Es war echt eine ziemlich coole Hochzeit.
1: Wie warm war es dort?
0: Sehr warm. Weiß ich nicht, 35 Grad?
1: Okay.
0: So warm, dass ich wieder ein bisschen braun geworden bin. Es war richtig, richtig heiß. Wir haben einen Tag, es war wie ein kleines Festival. Wir mussten auch 2 Tage aufbauen und 2 Tage abbauen. Das war auch der schöne Teil. Es war richtig cool. Ich habe ein Buch fertig gelesen. Das 2. Buch von Die Wut, die bleibt. Und alle so still. Mhm. Aber ich fand es nicht so gut wie das 1. Und dann habe ich gehört, dass von Schönste Version 2. Buch draußen ist.
1: Ja, das lese ich gerade.
0: Und?
1: Gut, ich hoffe, ich finde es gut. Also ich wollte das eigentlich schon zu Ende lesen, aber jetzt, glaube ich, warte ich damit und lese es dann ab Dienstag fertig. Und bis dahin brauche ich noch ein 2. Buch. Also damit ich dann noch was für die nächsten, 10 Tage zu tun habe.
0: Ich brauche auch ein neues.
1: Kann ich empfehlen. Und die geht auf jeden Fall, gibt es Lesungen von der zu dem Buch in Dresden im Zentralwerk oder ich glaube auch in Berlin höchstwahrscheinlich. Wann? Also ich glaube in Dresden ist es also 26. September und Berlin weiß ich gerade nicht. Wollten wir eigentlich, Justine und ich tatsächlich, mal in diese Gruppe, die wir mit den Girls haben.
0: Dem Boys Club.
1: Genau. Posten.
0: Cool. Ich bin interessiert.
1: Naja.
0: Und wie läuft es mit unserem Buchclub? Wann machen wir Buchclub? Wann machen wir den?
1: Ja, wenn
0: das
1: ist
0: nämlich habe ich auch gelesen. Aber ich will mich auch ein.
1: Ja, also wenn ich das fertig gelesen habe, dann kriegst du es und dann...
0: Ja.
1: Aber wir müssen gleichzeitig dasselbe Buch lesen. Ja. So funktioniert naja, gut.
0: Okay, ich fand den eigentlich ganz schön, Captain of None.
1: Ja, aber der ist leider, also jetzt kleiner...
0: willst du doch was anderes spielen?
1: Nee, kleiner Cheat, so 2008.
0: Ah, das ist dann einer Cheat-Track.
1: Ja. Aber naja.
0: Wir haben vielleicht noch einen 2. mitgebracht.
1: Kleiner
0: Wobei,
1: Cheat, ja, ist okay.
0: Ist okay, ja, auf jeden Fall.
1: Okay.
0: Ist nicht aufgefallen.
1: Na dann.
0: Okay. Dann der Cheat-Track.

0: Was soll ich sagen, was du jetzt machst?
1: Wir haben eine große Klinke gefunden.
0: Zum Vorhören.
1: Jetzt. Ja.
0: Kommt.
1: Was wollen wir hören?
0: Ich bin, also entweder Inner Smile oder Baby, Baby, Baby von TLC.
1: Und was willst du lieber hören?
0: TLC.
1: Okay.

0: Okay, wir kommen. Achso, nee, müssen wir gar nicht, aber.
1: Wusste ich nicht. Ich hab schon. Ja, okay.
0: Mhm. Wir kommen zu unseren letzten zwei Tracks. Ist das der richtige Track?
1: Ja.
0: Ja, okay.
1: Ja. Ja.
0: Und zwar spielen wir als allerletzten nochmal Björk, Hunter und das vorletzten.
1: Love Me Tonight von Fern Kinney. Oh. Bisschen unterschiedlich beides, aber ja. Ja.
0: Ja. Mhm. Wollen wir uns jetzt schon verabschieden und spielen einfach beide hintereinander?
1: Mhm. Okay. Dann gut, also dann vielleicht, naja, vielleicht erst wieder bis im November, oder? Du bist ja im Oktober nicht da.
0: Und das stimmt.
1: Vielleicht bin ich ja auch noch weg oder so.
0: Ich dachte, du bist mit Linda da.
1: Ja, mal schauen.
0: Vielleicht ist Christine auch noch in Frankreich.
1: Vielleicht.
0: Ja, Grüße gehen dann raus an Lindy, die ist nämlich gerade krank, sonst wäre sie hier mit uns. Wir waren auf jeden Fall irgendwie lange nicht mehr zu dritt, aber im November dann.
1: Mhm.
0: Und mal gucken, was im Oktober passiert.
1: Okay. Bis zum nächsten Mal.
0: Sehr schön, Christine.
1: Ja. Jetzt?
0: Ja.
1: Los.

0: Hallo, hallo, herzlich willkommen zu unserer heutigen Folge von Flag FM. Am Mikrofon heute Rike. Nicht wie üblich aus dem Callshop-Container in Leipzig, sondern ich habe in den Zug gesetzt und bin nach Hannover gefahren. wir dürfen hier gerade in einem Studio aufnehmen von einem Bürgerradio hier, Leibniz FM in Hannover. Und ich bin nach Hannover gefahren, weil ich in den letzten Jahren viele Leute kennengelernt habe, die hier wohnen und die ganz viel Musik machen. Und ich mich gefragt habe, warum war ich noch nie da, wenn die Musikszene hier so stark ist und hier ganz tolle Leute wohnen. Neben mir sitzen jetzt nämlich Stella, a.k.a. DJ Interstellar, und Krishka, a.k.a. Matruschka. Danke, dass ihr heute da seid.
1: Ja, danke für die Einladung. Ich freue mich voll.
2: Danke, dass wir hier sein dürfen.
0: Ich habe euch beiden auf Festivals kennengelernt. Das ist irgendwie auch ganz witzig, weil wir wahrscheinlich alle immer an Orten unterwegs sind, wo Musik auch eine Rolle spielt, glaube ich zumindest. Und genau, Krishka, wir haben uns letztes Jahr auf der Blechsonne kennengelernt, ganz lange gesprochen. Und Stella, wir haben uns auf dem Nachti kennengelernt, beides tolle Festivals. Und genau, eine Sache, die uns verbindet, würde ich sagen, ist Musik. Ihr seid beide aktiv hier in Hannover und auch eigentlich darüber hinaus. Stella, du bist zum Beispiel bei Rotes Rauschen oder auch bei einem Label, das heißt Turnland. Ihr organisiert Veranstaltungen, Vernetzungstreffen, spielt und legt bei Festivals auf, in Halle, in Leipzig, in Berlin, in Magdeburg und so weiter. Genau, ich bin zum ersten Mal hier in Hannover und mir wurde erzählt, dass Hannover UNESCO City of Music ist, weil hier die erste Schallplatte auch produziert wurde.
2: Ist korrekt. Ja? 10 Jahre UNESCO City of Music. Ich war bei der Feier dabei. Ganz
0: wirklich?
2: Viel Gelobe und ganz viele KünstlerInnen, die dann zu Hannover gesprochen haben, warum Hannover die coolste Stadt der Musikwelt sei. Das klingt jetzt erstmal.
0: Jetzt kommen auch ganz viele Bands hier aus Hannover.
2: Ja, die Scorpions. Und die haben dann da auch gesprochen, aber dazu vielleicht ein bisschen später.
0: Ja, nee, ich habe mich, also es wäre auch meine erste Frage jetzt. Hannover ist super musikalisch. Und ich habe mich gefragt, ist das der Grund, warum ihr hier gelandet seid?
2: Also von meiner Seite aus auf gar keinen Fall. wenn es nach mir gegangen wäre, wäre ich in Leipzig geblieben und hätte da meine Musikprojekte weitergemacht und wäre durch die Subkultur gerauscht. Und mich hat mein Studium hierher gezogen. Und das war am Anfang auf jeden Fall ziemlich schwer, hier anzukommen. Aber mittlerweile bin ich sehr, sehr glücklich und kann diesem Vorurteil gegenüber von Hannover nicht mehr nachgehen, dass es eine Stadt ist, die nicht zu bieten hat.
0: Ich bin auch super überrascht. Also ich habe nicht viel erwartet, außer dass ich halt tolle Menschen hier kenne. Und wir sind gestern durch die Stadt gelaufen. Ich fand es richtig schön, total grün, irgendwie auch ein cooles Sommergefühl. Was verbindet ihr denn so mit dem Sommer in Hannover?
1: Also Wasser, viel Grün, also man kann echt viel baden gehen tatsächlich, es gibt viele Orte. Und so auf der Straße durch die Kioske tingeln, auf der Straße rumlaufen, Leute treffen, denen in die Arme laufen, die man irgendwie kennt. Viele Draußenveranstaltungen, also so Tagesveranstaltungen, was auch mit den Venues zusammenhängt, wie zum Beispiel Kulturhafen oder eben die Veranstaltungsreihe Elektronischer Biergarten. Das sind alles Dinge, die so von nachmittags bis 22 Uhr dauern. Und dann, ja, kann man entweder weiterziehen.

0: keinen Kaffee kaufen musst oder ja, halt ein Getränk am Kiosk. Aber es gibt hier im Sommer eine ganz tolle Halbinsel, würde ich sagen, am Conti-Gelände. Da springe ich immer zwischen den Birkenbäumen dann ins Wasser rein. Das macht sehr viel Spaß und das ist so ein schöner Zwischenraum, also wo auch eigentlich eine Baustelle ist und abgezäunt war. Und mittlerweile gibt es den Kompromiss, wenn der Müll weggenommen wird, darf da gebadet werden. Und ja, Leute haben da früher gecampt und mit ihrem Camper und so weiter. Das war ein bisschen wild, aber die Zeiten sind vorbei, aber wir dürfen da weiter schwimmen.
1: Krischka, was hast du denn für Musik mitgebracht?
0: Rewind von Kelela. Und den Song habe ich am Anfang nicht so gefühlt, aber die Attitude ist maximal ergreifend und gibt mir immer ganz viel Power. Los geht's.

Ich habe von Röyksopp 49% rausgesucht. Das ist auch ein sehr, ja, fast schon sehr trauriges Lied tatsächlich, finde ich. Also, ich hoffe, es gefällt euch auch so wie mir.

0: Ihr seid ja jetzt beide viel auf Festivals unterwegs, also eigentlich in ganz Deutschland. Und ich habe mich gefragt, gibt es denn gerade Sachen, die ihr dann im Sommer in Hannover macht?
1: Meine Wochenenden bestehen eigentlich viel daraus, im Moment, im Sommer jetzt gerade aufzulegen. Und wenn ich mal nicht auflege, dann mache ich ehrlich gesagt nicht so viel. Ich versuche dann mir so die Ruhe zu holen, mit meinem Hund was zu machen, vielleicht mal einen Ausflug. Was auch super gut geht in Hannover ist, so ein bisschen aus dem Stadtkern rauszufahren und die Gegend drumherum zu erkunden, weil es gibt wirklich wahnsinnig schöne Ecken um Hannover herum. Und da kann man mega gut Ausflüge hinmachen.
2: Dadurch, dass mein Lebensmittelpunkt auch in Hannover ist, genau, gibt es da MitbewohnerInnen, da gibt es ganz viele FreundInnen, mit denen ich ganz viel teile und auch arbeite. Und nur weil es diese Festivals gibt oder Veranstaltungen, lebe ich ja nicht auf diesen, ja, also auf die.
1: Ja, ich weiß, glaube ich, auch, was du meinst. Also ich versuche auch dann so mit meinen Friends mich zu treffen, die mal wieder so one-to-one zu sehen und nicht immer auf Veranstaltungen. Ich glaube, das ist auch wichtig, dass man sich außerhalb dieser Veranstaltung trifft, weil sonst findet drumherum nicht so viel statt. Also genau. Und ja.
2: Und ich glaube, so ganz viel, was auf dem Festival dann als Produkt zu sehen ist, gibt es ja in der Vorproduktion, wird erarbeitet und geprobt. Und also in Hannover zu sein bedeutet für mich, zu arbeiten tatsächlich und mein Studium zu Ende zu bringen. Aber eben auch, wie du eben gesagt hast, an den Stadtrand fahren und zu entdecken, was es noch so gibt. Denn ich habe irgendwann, war ich ziemlich angenervt von Hannover, dass es irgendwie nicht so viel zu bieten hat. Liegt vielleicht daran, dass ganz viele Menschen sich nur in drei Stadtteilen aufhalten und aber nicht darüber hinaus die Stadt entdecken. Und es gibt den Mittellandkanal, es gibt ja ganz viele Grünregionen, ganz viele Seen. Ich war jetzt am Silbersee und war so, warum war ich hier die letzten Jahre nicht? Und ich mache gerade einen Bootsschein, deswegen sind für mich Gewässer nochmal besonders interessant, die nochmal neu zu entdecken.
1: Das war letztens mega lustig, weil wir uns nämlich auch neulich getroffen haben, Krischka und ich, aber durch Zufall. Wir sind uns über den Weg gelaufen und zwar in meiner Wohngegend in der List, wo eigentlich jetzt, das ist eben einer der Stadtteile, wo unsere Bubble jetzt vielleicht nicht so super abhängt. Das ist eher schon so ein bisschen der erwachsenere Stadtteil. Und ich bin so mit dem Hund nach Hause irgendwie und bin so Krischka in die Arme gelaufen und das war einfach richtig toll, weil es war so, hey, was machst du hier? Ja, ich bin mal hier woanders als in Linden oder Nordstadt oder so. Das war einfach richtig toll.
2: Das war richtig schön und ich habe auch meinen besten Freund dahin geordert, weil ich war so, ey, wir treffen uns halt immer in der gleichen Ecke, komm jetzt her. Ich komme gerade aus Langenhagen, weil ich da gearbeitet habe. Und auch, also es ist jetzt eigentlich eine Stadt auch, ne? Es gehört zur Region Hannover, ist ein bisschen so ein Spezialfall hier. Also ganz viel ist so, gehört so mit dazu, aber ist eigentlich unabhängig. Und da war ich auch auf einmal so, warum war ich noch nie in Langenhagen? Das ist voll die krasse Ecke mit so einem Stadtpark, also so einer, okay, Pferderennbahn kann man sich drüber streiten. Da war ich jetzt nicht, aber ja, hab so gedacht, LA ist es auf jeden Fall. Hab nach LA.
0: Das hört sich richtig schön an. Ja, also ihr habt gerade beide so ein bisschen diese Zwischentöne angesprochen, weil ein Festival oder ein Auftritt, das ist ja irgendwie nur was, was so sehr auf einen Moment fokussiert ist. Das ist 1, 2, 3 Stunden, die man dann dort so nach außen zeigt, die man dann auch auf Instagram zum Beispiel sieht oder auf Fotos. Also dieser eine besondere Moment, auf den, also besonders, weil man irgendwie darauf hinarbeitet und diese ganze Arbeit und Inspiration eigentlich ja auch dazwischen stattfindet und hier auch bei euch zu Hause mit euren Friends im wenn man im Park liegt oder im Freibad oder in den See springt, da entstehen ja eigentlich die Gefühle und über die wollen wir heute auch reden. Ich habe aber gerade noch so ein kleines Spiel, ich weiß nicht, wir gucken mal. Und zwar habe ich gedacht, zum Einstieg machen wir so ein Entweder-Oder. Es sind nicht viele Entweder-Oder, aber ihr müsst euch entscheiden. Also ihr könnt nicht sagen beides.
2: Ich war richtig aufgeregt. Ich bin
1: Ich
2: so.
1: auch.
0: Okay, erste Frage. Four to the floor oder Breaks?
2: Breaks.
1: Four to the floor.
0: Playlist oder Album?
2: Album.
1: Ich gehe auf Playlist tatsächlich.
2: Scheiße, Playlist auch eigentlich. Okay, kann man da noch mehr dazu sagen?
0: Ja, klar.
2: Also, ich bin eine Person, die tatsächlich ultra viele Playlists erstellt. Je nach Stimmung und Gefühlslage. Damit ich nicht groß suchen muss, falls es einen emotionalen Notstand oder Höhenflug gibt. Und ich finde es aber sehr beeindruckend, wenn es wirklich Menschen schaffen, ein Album zu produzieren, das ein Bild abgibt. Also wirklich von vorne bis hinten so eine kleine Reise ist und du dich da wirklich reinfühlen kannst. Deswegen liebe ich auch Schallplatten, weil es da nicht darum geht, ah, was ist der nächste Song und so weiter, sondern das hat der oder die Künstlerin dann schon vorkuratiert. Und
0: da muss man nur noch umdrehen.
2: Und dann musst du nur noch umdrehen.
0: Okay, 100 BPM oder 140 BPM, so als Kategorien?
2: Was sagst du?
1: Oh, ich glaube, ich bin bei 140.
2: Ich bin auch bei 140.
1: Ja.
2: Das sind doch keine geschiedenen Leute hier.
1: Gott sei Dank.
2: Naja.
0: Dur oder Moll?
2: Ich bin ja schon so eine Mollmaus.
1: Oh echt? Ich würde Dur sagen.
0: Ich bin auch absolut Moll. Ja. Also wenn ich bei Recordbox bin, ist so Moll, Moll, Moll. Super, weil man super zusammenspielen kann.
2: Ja. Stimmt. Ich glaube so, wenn ich über mich selber nachdenke, würde ich schon sagen, ich bin so eine Person, die einfach voller Freude durchs Leben geht. Natürlich gibt es da auch ganz viel, gab es da so schwere Zeiten, wodurch man so gegangen ist, aber ich würde mich so emotional auch mit Dur so connected fühlen. Aber ich bin echt eine krasse Melancholie-Person. Also wirklich, ich bin so, irgendwie hat mal gesagt, ich bin eine optimistische, ja, ein optimistischer Melancholie-Mensch.
1: Ja, man kann ja, auch ganz gut mehrere Seiten in sich tragen. Also es gibt ja nicht immer nur das eine oder das andere. Es ist ja auch viel, also Emotionen vermischen sich ja manchmal auch ein bisschen.
2: Warum bist du Dur?
1: Ich weiß nicht, weil Moll ist, glaube ich, mir ein bisschen zu tragisch.
2: So von meinem,
1: naja, nicht tragisch, aber so schwer vielleicht. Ich weiß nicht, ich verbinde damit vielleicht andere Dinge. Also ich verbinde damit direkt so eine Trauer ist auch das falsche Wort. Aber ich einfach so von meinem Laien, wisst ihr, was das denn noch für Umfang hat, hätte ich jetzt eher gesagt, dass es dass mich das mehr anspricht.
2: Ja, für mich hat das ganz viel mit so Sehnsucht zu tun. Irgendwie, du bist jetzt so gerade hier, du realisierst das, bist in so einem Verarbeitungsprozess und dann ist da trotzdem die Ferne, der Sonnenuntergang, ist ein bisschen kitschig und du fährst so mit dem Fahrrad durch die Gegend irgendwie so.
0: Nie wieder Musik hören oder nur noch Musik hören, dauerhaft?
1: Auf jeden Fall nur noch, also auf jeden Fall.
0: Also man kann schon aussuchen, welche
1: ja,
0: Musik, ne?
1: Ja, safe. Ich könnte auch die ganze Zeit Musik hören eigentlich, wenn ich
0: so einen Ton.
1: Die ganze Zeit, ein Ton, nee. Schon so Lieder, die dann zu meinem Lebensmoment passen, dass ich den einfach mit dabei habe, immer. Also ich würde schon immer auch gerne Musik hören, tatsächlich.
2: Ich bin auch, glaube ich, ich bin auf jeden Fall Team nur Musik hören. Und wenn wir auch nochmal den Musikbegriff uns anschauen, ist auch überall um uns herum auch Musik schon da. Also ganz viel Noise, White Noise, irgendwie Geräusche vom Verkehr oder in der Natur. Also es gibt selten einen Moment, wo wirklich so pure Stille existiert. Da bin ich auch so ein bisschen dann, also ich glaube, ich hatte das dieses Jahr einmal, dass es so komplett still war, dass es wirklich kein Surren oder irgendwie so gab. Und ja, da das Gehör so auch ein bisschen zu schulen, ist auch nochmal spannend.
0: Ja, und jetzt die letzte Kategorie, wobei ich da auch überlegt habe, mehrere zu machen, weil da geht es um die Frage, wo ihr Musik hört oder Musik raussucht. Und zwar habe ich jetzt YouTube und Spotify, weil das sind so meine Go-To. Ich suche Musik und wenn ich es dann sozusagen kaufe oder runterlade, dann halt Bandcamp oder andere Sachen. Genau, YouTube oder Spotify? Oder habt ihr noch andere?
1: Also ich habe ja gar kein Spotify mehr jetzt. Ich habe den Absprung geschafft, auch wenn es nicht so leicht war und auch immer noch nicht ist. Ich vermisse Spotify ganz doll. Ist so eine kleine, schwere Trennung gewesen. Aber jetzt habe ich Tidal. Ja, einfach aus ethischen Gründen, ehrlich gesagt. Und es ist aber nicht so leicht, neue Musik über Tidal zu finden, finde ich, weil es ist noch nicht so, ja, der Algorithmus ist noch nicht so ganz ausgereift, was natürlich auch ein positiver Aspekt an dem Programm ist. Aber deswegen, früher habe ich auch viel über Spotify neue Musik gehört oder gefunden, entdeckt, weil die Vorschläge einfach voll gut waren. Aber bei Tidal bin ich da, das ist eher so meine Musikdatenbank, die ich jetzt so immer auf den Kopfhörern habe und wo ich so Listen erstelle. Aber ansonsten, ich finde neue Musik viel über Bandcamp und, naja, jetzt muss ich ein bisschen beichten, auch über Instagram. Und über Sets, also wenn ich Sets höre, natürlich auch da rippe ich mir auch mal den einen oder anderen Track.
2: Bei mir ist es auf jeden Fall auch so, dass ich mit Spotify so abgeschlossen habe. Also ich habe dann noch meine Playlisten rumgammeln, die ich natürlich persönlich sehr fresh finde, aber für mich gibt es da auch nicht so einen Weg zurück. Und war als jugendliche Person auf jeden Fall komplett Team YouTube und habe durch die Algorithmen, die es damals gab, super viele Musik gefunden, die ich auch wirklich hören wollte. Habe erst gestern darüber nachgedacht, dass ich diesen Algorithmus vermisse und bin jetzt aber ganz viel auf Radiosendern unterwegs, die eben experimentelles Radio machen und auf NTS Radio. Die haben nochmal viele unterschiedliche Channels. Und muss auch sagen, dass ich Phasen habe, wo ich eigentlich immer weiß, ah, okay, die Künstlerin oder den Künstler will ich hören. Aber ich bin gerade so am Entdecken über diesen Radiosender und Shazam und diese Tracks raussuchen, diese Track-IDs raussuchen, dass ich eine sehr große Leichtigkeit empfinde und auch nochmal eine größere Bandbreite an Musik entdecke, die ich sonst so noch nicht gehört habe. Wo ich immer weiß, okay, das passt zu meiner Stimmung.
0: Ihr habt mich jetzt beide überzeugt, dass ich mal von Spotify weg muss, glaube ich. Ja, ich nutze das einfach ganz viel. Hab da auch noch, ich finde, das kostet immer so Kraft, dann so eine Gewohnheit zu durchbrechen und sich eine andere App zu holen. Und ist natürlich auch einfach, ist einfach gebaut, dass man es gut benutzen kann.
2: Aber es lohnt sich, Goodbye zu sagen.
1: Ja, auf jeden Fall.
0: Okay, ich habe es ja gerade schon angesprochen, wir wollen jetzt ein bisschen über Gefühle sprechen und für mich ist Musik immer verbunden mit Emotionen, also auch einem Verlieren in Gefühlen oder in Gedanken und mit Entspannung oder Freude, mit Ekstase, also jedes Gefühlsstadium. Und man sieht es ja auch in euren Sets oder in den Live-Auftritten, welche Musik ihr nach außen zeigt. Also die Musik, die ihr spielt, die erweckt ja auch Gefühle bei anderen. Und ich habe mich aber gefragt, ja, welches Gefühl habt ihr, wenn ihr alleine seid? Welche Musik hört ihr da? Und vielleicht wollen wir mal einen Song anhören. Stella, vielleicht hast du Lust, mal einen zu zeigen.
1: Okay.
0: Das kannst natürlich erstmal dazu was sagen.
1: Mega schwer für mich, weil ich höre ganz viel Musik. Einen Track auszusuchen. Also, wenn ich alleine bin, wenn ich einkaufen bin, wenn ich auf dem Weg bin irgendwo hin, höre ich tatsächlich genau das, was eigentlich so, was ihr so aus meinen Sets vielleicht kennt. Also, ich höre eigentlich das am allermeisten, also elektronische Musik. Was mir so in die Hände fällt. Und deswegen, ja, dann würde ich jetzt einfach mal ein Lied anmachen, was ich gerne spiele in letzter Zeit. Das, ich weiß nicht genau, wie man den Namen ausspricht, Julie Margilano, Let It Breathe.

0: Und was verbindest du mit dem Track?
1: Da kriege ich immer Gänsehaut, wenn ich den höre, tatsächlich. Also einfach die melodische Abfolge, boah, das holt mich einfach immer richtig ab. Ich verbinde damit eine Euphorie, zu tanzen, den Kopf auszuschalten und mich irgendwie auf die, ja, auf das Lied zu konzentrieren. Der baut sich auch schön auf, finde ich, und es gibt so eine kurze Phase, wo er ein bisschen ruhiger ist. Und also ich spiele den übelst gerne, weil der geht auch auf dem, also man merkt auch immer, wenn ich den spiele, dass der auch gut rüberkommt und dass der einfach viel auslöst bei den Leuten, die da gerade absteppen.
0: Der macht auf jeden Fall gute Laune. Krischka, was hast du denn für Musik mitgebracht?
2: Ich habe so eine Mischung mitgebracht und da ist auf jeden Fall sehr viel Deutschsprachiges dabei. Ich mache selber elektronische Musik mit englischem Gesang und tatsächlich will ich irgendwann mal die Kurve schlagen, auch bei der deutschen Sprache wieder zu landen, weil ich finde, dass sehr ausdrucksstark eben sein kann, Musik zu transportieren und eine Stimmung. Und ich habe eher meinen Melo-Vibe mitgebracht. Also ich glaube, ich möchte gerade, ich bin gerade zwar mehr, wenn ich unterwegs bin, so eine Breakbeat-Version von mir und habe beim Raussuchen aber gemerkt, so, boah, ich will irgendwie was ganz anderes zeigen. Und vielleicht können wir da mit einem Track einfach mal starten.

0: Ich hab, du hast ihn jetzt angemacht und ich war so, krass, der hört sich ja so voll ein bisschen noch nach deiner Musik an. So, der hat so einen, wie so einen Druck, also so nicht so einen Druck, aber ich finde es so energisch.
1: Findest du?
0: Inspiriert dich das auch für deine Musik?
1: Ich habe gerade über meine Playlist oder meine Tracklist, die ich hier gerade vor mir sehe, so drüber nachgedacht, dass alle Tracks so bis auf ein, zwei Ausnahmen so einen latenten, angepissten Vibe haben oder traurig sind. Und da, dem würde ich schon so ein bisschen zustimmen, dass meine Musik sehr viel mit Weltschmerz zu tun hat, aber eben auch so eine Identitätssuche und so Heartbreaks, ja, Herzschmerz zu überstehen. Immer mit so einer Haltung von, ich löse mich jetzt nicht auf oder irgendwie sowas, sondern ich bin mit mir okay und ich kämpfe für andere Personen mit, denen es nicht gut geht. Und ich möchte, ja, irgendwie mit diesem Druck, den du beschrieben hast, irgendwie auch ein Stück weit für eine bessere Welt kämpfen. Das ist jetzt ein bisschen cheesy, aber ja.
0: Ich habe irgendwie das Gefühl, es ist für mich so ein wütendes Verlieren oder so ein wütendes Kreiseln, oder?
1: Wütendes Verlieren, spannend. Weil ich muss sagen, okay, wütendes Verlieren. Ich kann sehr gut verlieren. Das ist richtig spannend. Ich denke so an die Mensch ärgern dich nicht Sessions mit meiner Tante und sie war so, wann gibt dieses Kind auf? Bis ich dann irgendwann gewonnen habe. Und für mich ist Spielen ja wirklich etwas Lebenserhaltendes, Bejahendes. Und ich finde auch Fehler sind da eine ganz tolle Sache. Deswegen wütend verlieren.
0: Vielleicht so ein bisschen die Kontrolle verlieren, also halt so dieses losgelöste, kreiselnde, also so eine, ich finde so eine wütende Schwerelosigkeit, die so ein bisschen nach was sucht.
1: Ich finde es spannend, weil ich finde, es hat eher was Akzeptierendes. Also so, er singt ja auch so, ich bin halt niemals alleine, Daddy. So, also ich brauche dich nicht. Es hat was sehr Unabhängiges, was sehr Starkes und auch was sehr Selbstbestimmtes, weswegen ich die Kontrolle auch bei der singenden Person sehe und nicht bei dem Aggressor. Es gibt immer wieder Situationen im Leben, wo dir Personen an den Kahn pissen wollen und da muss ich sagen, das kannst du gerne machen, aber ich lasse das halt auch nicht zu. Also von mir aus ist die Pisse auch noch an der Karre. Und dann fahre ich aber damit rum. Und dann können alle sehen, dass du es gemacht hast.
0: Ja, ja, Wut ist ein gutes Gefühl. Und ich habe mich auch gefragt, was hört ihr, wenn ihr wütend seid? Habt ihr da noch einen Track?
2: Also ich höre da gerne Drum and Bass.
0: Ja,
2: Also
0: los!
2: irgendwas oder Techno, irgendwas, was das Ganze so untermalt und die Gefühle noch mal ein bisschen stärker rausholt, weil ich so das Thema Wut ist auf jeden Fall auch etwas, was ich in den letzten Jahren für mich neu entdecke, weil ich lange nicht zugelassen habe, wütend zu sein oder wütend zu werden auf jemanden, über eine Situation, sondern dann war ich vielleicht eher niedergeschlagen oder ein bisschen bedrückt und so. Und jetzt merke ich so, nee, da ist schon auf jeden Fall was, was schlummert und was raus muss. Und ich bin auch mittlerweile, kann ich diese auch ausdrücken und nicht nur für mich verarbeiten, sondern eben auch, ja, der Person vielleicht spiegeln, die mich gerade wütend gemacht hat. Und das ist auf jeden Fall ein Prozess, an dem ich immer noch nicht ganz, also wer ist damit schon fertig, aber ich muss da trotzdem noch ein bisschen dran arbeiten. Aber es ist auf jeden Fall etwas, was mir auch was wichtig ist, dass ich das mal angehe. Genau. Was machen wir denn mal an? Oh, ich habe einen von Brian Brainstorm, Exposure. Soll ich den mal anmachen? Den mache ich jetzt mal an.

0: Hat er euch wütend gemacht?
1: Er hat mich ehrlich gesagt ziemlich glücklich gemacht.
0: Ja, voll.
1: Weil du so musikalisch das abdeckst, was ich nicht rausgesucht habe, aber trotzdem liebe.
0: Geil.
1: Und deswegen bin ich so,
0: perfekt.
1: Ja, Stella, sei wütend. Ja, Mann. Mach das, gib mir.
2: Ja, und wir haben alle angefangen, uns zu bewegen. Also ich finde, Wut ist auch so voll im Körper und die darf so raus. Voll. Und man kann so rauslassen und so einfach mal schütteln. Ich finde, das hat so was Schüttelnkes gehabt. Ja.
1: Also ich hätte auch noch einen Wut-Track dabei. Der heißt Blue Train Lines, ist von King Krule gesungen. Auch ein Sänger, der mich sehr lange begleitet hat und inspiriert hat mit seiner rotzigen, kraftvollen Stimme. Zusammen aber produziert mit der Band Mount Kimby, das ist auch meine Lieblingsband. Eigentlich habe ich mir vorgenommen, keinen Mount Kimby Song zu zeigen. Aber jetzt gehen wir da einfach mal rein und es ist auf jeden Fall so ein kleiner Rauschzustand auch. Oh. Machen wir nochmal.

0: Blue Train Lines von Mountkimby und King Cruel.
1: Ja, danke fürs Zeigen. Ich finde es auch immer toll, so neue Musik kennenzulernen. Also King Cruel kenne ich, aber den Song nicht. Danke, dass du die mitgebracht hast. Was hört ihr denn, wenn ihr erschöpft seid? Also wenn ihr so Kraft tanken wollt, weil das waren jetzt sehr energetische Songs. Und wenn ihr so vielleicht euch entspannen wollt oder runterkommen oder Kraft tanken, was hört ihr da so?
0: Wenn ich Kraft tanken will oder runterkommen möchte von irgendwelchen Erlebnissen, dann ist es tatsächlich kein Punk, es ist kein Jazz, nichts Aufregendes, aber so Sachen, die schon mehr in so eine Ambient-Richtung gehen oder so R&B. Ich habe jetzt hier so zwei Tracks, die würden da reinpassen. Vielleicht starten wir mit einem sehr bekannten Song tatsächlich, der... Ich glaube, bei dem Film Hackers, zu hören war. Mir wurde gesagt, der Film sei nicht so gut, aber dafür der Titelsong. Wir gehen da mal rein.

Ja, wenn ich so wenn ich Kraft tanken möchte, dann höre ich auch eher Sachen, die nicht so ballern, sondern halt eher was Ruhigeres. Und komme dann oft so zurück zu den Sachen, die ich in meiner Kindheit oder in meiner Kindheit gehört habe. Oder eben auch so sanfte Hausmusik oder so Happy House, sage ich mal. Oder eben auch mal Popmusik, sowas wie Men I Trust oder so. Wenn ich jetzt was anmachen würde, würde ich jetzt auf den seichten House gehen, und zwar von Octave One Blackwater, das auch ein wunderschönes Intro hat. Das würde ich jetzt auch mal anmachen.

0: Der Song hat mir krass so Mixed Signals.
1: Ja,
0: gemischte Signale auf jeden Fall gesendet, weil es war am Anfang so, okay, ja, es ist extrem dramatisch, mir geht's gar nicht gut, es ist gefährlich und dann auf einmal so, boom, badababu, irgendwie so, hey, lass uns doch tanzen, es ist einfach open your mind, dann ist schon alles okay.
1: Aber ich finde auch, also während das so, während der auch schon so ein bisschen pumpiger wird, dass der da auch wieder diese Melancholie reinspielt, also ich finde den so, ich kriege sofort Gänsehaut, wenn ich den höre, weil der so viel in mir auslöst auch. Also ich kann das voll nachvollziehen, dass der so mixt. Stimmt, Mixed Signals stimmt, passt eigentlich ganz gut. Ich war erst so ein bisschen, hä? Aber doch, stimmt schon.
0: Die gemischten Signale, wa?
1: Genau.
0: Es gibt einen Track, der ist von Corbin. Der heißt No Title. Und das ist tatsächlich für mich eines der traurigsten Tracks, die ich je gehört habe. Deswegen kann ich den nicht so oft hören. Aber ich finde ihn so schön, dass ich ihn einmal angespielt haben muss.

0: How deep can you cry? Singt Corbin. Und das frage ich mich auch. Wie tief kannst du weinen?
1: Ich habe noch ein Lied rausgesucht. Es gibt tausende, aber ich würde am liebsten dieses eine Lied spielen, was mich schon, das, was ich sehr mit meiner Kindheit auch verbinde oder mit der Zeit mit meiner Familie. Ich mache mal von Crosby, Stills, Nash & Young The Lee Shore an. Genau, ich bin in so einem sehr schönen Setting aufgewachsen. Mein Papa ist früher Schlittenhunderennen gefahren und ich hatte also immer sehr viele Tiere um mich rum. Und wir hatten ein ganz tolles Grundstück, wo mein Papa auch immer noch wohnt, im Wald, also ein bisschen außerhalb vom Dorf. Ich komme so ungefähr eine halbe Stunde von Hannover weg. Und da irgendwie verbinde ich diese leicht angecountryte Rockmusik so aus den 70ern, 60ern, 80ern auch gerne mal mit dieser Zeit, wenn wir jetzt zu irgendwelchen Schlittenhunderennen gefahren sind, lange im Auto saßen, da lief immer Musik und let's go.

0: Musik gehört, die ihr mitgebracht habt, die ihr in bestimmten Momenten hört. Und ich dachte, wir machen jetzt einfach mal einen Sprung ins nächste Thema. Und zwar das Thema, was sind gerade eigene Projekte von euch? Woran arbeitet ihr gerade? Was plant ihr gerade, abseits natürlich von Gigs? Also ihr habt beide eigene Projekte und das ist ein bisschen schwer, weil zwei Personen zu interviewen, über die man ja einzeln schon eine Sendung machen kann. Wo fangen wir da an? Also das ist wirklich bei euch die Frage, wo fängt man da an? Wo wollen wir anfangen? Ja, Krischka, bei dir?
1: Ja, möchtest du gerne?
2: Ich wenn ihr beide den Finger auf mich zeigt.
3: Ja, bitte, mach das.
2: Ja, also du hast ja eben gesagt, so, was sind so neue Projekte? Ich würde sagen, das ist bei mir eher so ein Konstanthalten und Weiterführen ist, dadurch, dass ich zum einen ein Solo-Projekt habe, das hast du ja schon gesagt, da heiße ich Matruschka. Und es gibt, wo ich halt genau elektronische Musik mache mit Gesang. Und das ist auch sehr genreübergreifend, also von Breaks zu irgendwie Two-Step, Garage, Drum and Bass. Also es ist wirklich super viel und es sind die alten Sachen sind auch so ein bisschen poppiger.
0: Und da gehört ja auch dazu, dass du Musikvideos dazu produzierst. Also es ist ja wirklich von der Musik, die dann erstmal dasteht, Musik zu machen, dann aber auch noch Videos dazu zu machen, das ist ja schon viel.
2: Und wenn du mir das so spiegelst, dann passt das ja auch sehr gut zu dem, was ich eben gesagt habe, diesen irgendwie versuchen, das konstant aufrechtzuerhalten, weil es neben diesem, ja, so ein Künstlerin-Projekt ist ja schon immer so ein Ego-Projekt auch, ohne jetzt egoistisch sein zu wollen, aber es ist ja so eine eigene Version, die man irgendwie musikalisch da zum Ausdruck bringen will. Und das Nicht-Ego-Projekt ist auf jeden Fall Synthesize Me. Also bitte jetzt nochmal diesen Ego-Begriff anders betrachten, als er sonst gebräuchlich

0: Dazu gehört ganz viel Vermittlungsarbeit, also Workshops, die irgendwie gemacht werden oder ja, Gelder, die beantragt werden. Und das ist dann nochmal so ein komplett neues Feld und das wird dann schon ziemlich viel. Deswegen mache ich beide Projekte, genieße ich in Maßen. Und so zusammen Musik machen gibt mir einfach extrem viel. Es macht total viel Spaß, gemeinsam lustige Geräusche rauszusuchen und sich da in irgendwas reinzusteigern. Deswegen sind da immer andere Personen mit im Spiel, wie zum Beispiel DJ Felix 49, Murphy oder Dante. Da gibt es noch andere Personen, über die wir vielleicht nochmal später sprechen können, die einfach auch in anderen Projekten involviert sind. Und Videos, ja, es ist wirklich eine ganz schöne Menge. Also da sind VideografInnen aus meinem Umfeld dabei, Menschen, die auch gerade ein Regiestudium machen, selber irgendwie Ideen haben, Sachen verwirklichen wollen und mit mir gemeinsam die Konzepte schreiben. Ich habe da so einen eigenen Blick für, worauf ich auch Lust habe und dann kommen wir da immer sehr gut eigentlich zusammen.
1: Weil ich finde, das hört sich gar nicht so egoistisch an, wie du es gerade beschrieben hast. Also ich finde, das ist natürlich, stehst du da und du machst die Musik und du initiierst es, aber du bringst da auch ganz viele Menschen zusammen. Also auch das ist ein, würde ich sagen, von außen ein Netzwerk, was Leute verbindet, um deine Musik herum und um diese Kunst.
0: Ja, das meinte ich eben auch so mit so, ich habe das Wort zwar benutzt, aber dass es nochmal anders betrachtet werden sollte, dadurch, dass es eben so eine Figur ja auch ist. Also ich bin immer noch dabei, diese Figur noch mehr zu formen, weil es gibt noch so ein anderes Alter Ego, das heißt Jet Set K, da ist so ganz klar zu sehen, okay, da gibt es so ein Kostüm zu, es ist sehr performativ und das kann besser mit meiner Privatperson getrennt werden. Und so möchte ich das eigentlich auch, dass das da mit Matruschka auch passiert. Da vermischt sich aber trotzdem einiges.
1: Hast du Lust, mal einen Song anzumachen von
0: Das
1: dir?
0: kann ich machen. Also ich habe mich für Horizon entschieden. Das ist der Drum and Bass Song, den ich zusammen mit Dante gemacht habe. Und der ist auch auf der ersten Rotes Rauschen Compilation mitzuhören. Ansonsten gibt es Fadeaway, der irgendwie in meinem Account irgendwie so nicht so richtig sichtbar ist. Aber das ist der erste Track, der rausgekommen ist. Und in den können wir einmal reinhören.

0: Toll.
1: Der ist wirklich so toll, ich liebe den.
0: Toller Song. Ich liebe den wirklich. Ich habe den auch schon ein paar Mal gehört und auch das, die Compilation von Rotes Rauschen. Und ich wollte jetzt einfach nur nochmal halt nochmal auf deine beiden Projekte, weil alleine das ist ja schon super viel, ne? Also Synthesize Me und deine Musik mit Matroschka. Und bei Synthesize Me ist jetzt auch ein Film rausgekommen. Ihr hattet Premiere, oder? Vor ein paar Wochen oder letzte Woche?
2: Es ist gut, dass du mich daran erinnerst, weil eben so viel ansteht, dass ich manchmal gar nicht die Zeit habe, so zu verarbeiten, was alles passiert ist. Und dass dieser Kurzfilm oder, sage ich mal, experimentelle Doku entstanden ist, ist total wertvoll für Hannover auch. Dadurch, dass eben nicht nur Synthesize Me gezeigt wird, sondern eben elektronische Resonanzräume, die es eben in Hannover gibt, die eben nicht DJ- und Clubkultur bedienen, sondern wirklich Personen, die die Musik produzieren und machen. Und da sind wir durch verschiedene Räume eben gewandert, durch die dann sichtbar wurde, was es auch braucht, um überhaupt Musik zu machen und teilzuhaben. Und vielleicht ist das eine gute Möglichkeit für andere Personen auch Inspiration zu gewinnen, um eben selber Projekte ins Leben zu rufen, weil ich hätte mir sehr gewünscht, dass es in Hannover ein Format wie Synthesize Me gibt, wo ich als externe Person, die kein Netzwerk hat, reinkommen kann, Menschen kennenlernen kann, ohne eben zum Beispiel, wie vorhin schon erwähnt, Sachen konsumieren muss. Und da bin ich sehr erleichtert, dass es das gibt, aber trotzdem bin ich gerade dabei, kritisch auch zu betrachten, wie ist dieses Netzwerk jetzt gerade aufgebaut, wer dominiert diesen Raum und wie soll er eigentlich sein? Und deswegen bin ich ganz gespannt, wie das weitergeht.
0: Wenn das Format nicht in Hannover, sondern in Leipzig wäre, wäre ich auf jeden Fall auch dabei. Ich finde es schade, dass wir sowas nicht haben. Ich bin so, können wir so ein Franchise machen? Und Synthesize Me gibt es jetzt auch in Leipzig.
2: Unbedingt. Es gab ja auch schon Synthesize Me auf dem Tamak-Festival im Nest und das hat fantastisch funktioniert. Und dieses Format ist auf jeden Fall nicht ortsgebunden, also ist hier entstanden und hier gibt es die Menschen dazu, die regelmäßig teilnehmen. Aber wir gehen gerne auf Tour. Wir kommen gerne zu euch. Leipzig ist auf jeden Fall eine Stadt, die mich sehr inspiriert hat, das aber zu tun. Also ein Comeback
0: Toll.
2: wäre ganz toll.
0: Ganz bald bitte. Ja, ich möchte auch mit anderen Menschen Musik machen.
2: Und nur mal als kleiner Nachtrag, ihr könnt gerne auch nach Hannover kommen und Synthesize Me belauschen. Es macht auch eine Person aus Leipzig, die auch experimentelles Radio macht. Wiebs heißt die Person. Und ja, komm mit ihrem Roller vorbei. Also komm auch gerne vorbei.
0: Okay, Stella. Ich habe mir hier aufgeschrieben, Rare Pleasures.
1: Ja. Genau, da wollte ich jetzt auch drauf zu sprechen kommen. Das ist eins meiner neuesten Projekte. Flinter geführte Veranstaltungsreihe, in der feinste Haus gespielt wird, mit bestem Booking, sage ich jetzt mal. Nächstes Mal am 24.10. in Hannover. Was den Ort angeht, darf ich noch nicht so viel sagen, aber ich kann nur schon mal so viel sagen, es wird richtig toll. Und tatsächlich ist Matruschka auch dabei bei der Veranstaltung mit Synthesize Me.
2: Also
1: Als
2: mit
1: Act, oder?
2: ja.
1: Ja, also genau. Ich hab Krischka gebucht sozusagen für die Veranstaltung.
0: Ja, feinstes Booking.
1: Genau, feinstes Booking habe ich ja versprochen.
2: Also wir machen ja auf jeden Fall keine Selbstwerbung.
1: Nein, nein, auf gar keinen Fall. Nee, aber genau, wir sind ein Team aus drei Personen, drei DJs vor allem, also einmal ich, dann Nina Noir und Salty and Sour. Genau, wir haben uns in den letzten Monaten zusammengeschlossen, haben schon mal eine Veranstaltung gemacht, die super gut angekommen ist und wir hoffen, dass wir es einfach jetzt öfter machen können. Also, wenn ihr Bock auf sowas habt, bucht uns auch gerne als Dreier-Kombo. Wir holen euch auch noch ein paar Leute dazu. Und ansonsten, genau, mit Rotes Rauschen machen wir viel. Wir sind ein musikalisches und politisches Kollektiv mit antifaschistischem Anspruch. Jetzt ist tatsächlich gerade aktuell die dritte Compilation in der Mache. Das Ziel ist eigentlich immer, so viele verschiedene und spannende Leute zusammenzukriegen auf diesen Compilations, die wir finden können und die wir total feiern als MusikerInnen. Und letzten Endes die Einnahmen für die Verkäufe an linke Projekte zu spenden. Die Einkünfte von der ersten Compilation gingen an die Rote Hilfe. Und die zweite an Recherche Nord. Und bei der dritten bin ich tatsächlich nicht informiert, weil ich nicht im Kernteam bin, was die Compilation angeht. Aber da wird auf jeden Fall auch ein gutes Projekt mit versorgt. Also kauft auf jeden Fall die Compilations, kauft die Tracks. Es geht auf jeden Fall an einen guten Zweck. Das, wir machen auch viele Veranstaltungen. Und ja, wenn ihr mehr von uns erfahren wollt, folgt uns einfach auf Instagram. Da kommen immer mal News über die nächsten Veranstaltungen. Und genau.
0: Hast du denn einen Wunsch oder einen Traum? Also wenn du jetzt so, ne, also Clubveranstaltungen organisieren, Booking machen, gibt es irgendeinen Wunsch, den du hast? Was du mal so, wovon du träumen würdest, was du gerne mal machen willst? Ob es jetzt ein Gig ist oder mal eine Bühne gestalten oder?
1: Boah, oh, war so viel.
0: Naja, nur so, also.
1: Also alles eigentlich. Alles. Ja, ich bin ja eigentlich Bühnenbildnerin und genau, den Beruf übe ich aktuell nicht aus, aber ich hätte auf jeden Fall Lust, mal wieder ein Bühnenbild zu machen. Das interessiert mich natürlich immer. Richtig, ja, richtig spannend und ich habe da total Bock drauf. Dann, ja, Veranstaltungen planen, das macht mir schon total viel Spaß. Ich habe jetzt tatsächlich einen kleinen Lehrauftrag an der Hochschule, wo ich arbeite und darf dort auch eine Veranstaltung machen. Und ich habe mir überlegt, dass sie Flinter-only sein wird, weil es eben diesen Raum sonst nicht gibt. Also selten jedenfalls. Der ist oft männlich geprägt und männlich geführt. Und ich möchte gern mal die Möglichkeit geben, eine Veranstaltung zu machen, wenn ich eben kein Mann bin. Und ne, genau, einfach mal die Optionen aufmachen. Und da machen wir einfach ein Projekt draus. Ich bin gespannt, was dabei rauskommt. Das ist auf jeden Fall was mich total interessiert, auch so total unterschiedliche Leute zusammenzukriegen und mit denen da was auf die Beine zu stellen und eine Veranstaltung zu realisieren. Das finde ich schon cool.
0: Ja, und ihr habt beide was gemeinsam gemacht dieses Jahr. Und da wollte ich auch nochmal mit euch drüber reden. Und zwar, ich weiß nicht, ob das ein Wunsch von euch war oder wie das zustande gekommen ist, aber ihr habt jetzt erst vor kurzem bei Hör aufgelegt. Und das ist natürlich, wenn es jetzt um internetwirksame DJ-Auftritte gibt, weil es ist ja im Prinzip ein Stream, eine Videoaufnahme, die man sich angucken kann, dann ist ja Hör schon das eins der Dinge in Deutschland, so auf YouTube, die es gibt. Und ihr habt da jetzt beide erst, Krischka, du hast live gespielt und Stella hat aufgelegt. Und ich fand es beides richtig cool, was ihr gemacht habt. Wie seid ihr dazu gekommen? Es war ein Rotrauschen x Hör-Session.
1: Ja, willst du anfangen?
2: Ja, also erstmal gab es die Anfrage, also ich war beim Zahnarzt, bei meiner Zahnärztin. Mein halbes Gesicht war gefühlt betäubt und ich habe dann so eine Nachricht reinbekommen von wegen, ob ich Lust hätte, beim Radio zu spielen. Also die Nachricht kam von Jakob. Bruder Jakob von Rotes Rauschen. Und ich war so, ja, Radio kein Problem. Hab aber überlesen, dass da Hör stand. Und war so, ja, geil, Radio, hab ich Bock. Und dann, als ich dann später nochmal die Nachricht gelesen habe, war ich so, boah, keine Ahnung, ob ich das überhaupt machen will. Quasi im Livestream von der Kamera spielen. Was geht ab? Und hab mich dann gefragt, wie ich das umsetzen kann. Dadurch, dass ich auch keine DJ bin, sondern eben Live-Musik mache mit Unterbrechungen und so Redepausen und Interaktion mit dem Publikum, das ist mir auch sehr wichtig, war das ehrlich gesagt eine komplett andere Nummer. Und ich habe auch an dem Tag mein erstes Live-Set, also hybrides Live-Set würde ich sagen, wo ich auch meinen ersten Durchlauf hatte, der funktioniert hat oder für mich funktioniert hat. Ich mache sehr viel auf die letzte Minute. Das war ein unpassender Moment, etwas zum ersten Mal auszuprobieren. Aber ich hatte auf jeden Fall Spaß und konnte das genießen.
1: Ja, bei mir war es so, also genau, es war ja ein Rotes Rauschen-Takeover sozusagen. Genau, und wir hatten uns vorher darauf verständigt, wer da spielen soll, also auch wen wir anfragen. Neben uns beiden waren ja noch Bruder Jakob und Melascha, auch aus dem Rotes Rauschen-Kollektiv am Start und haben gespielt. Ja, ich war auch, als dann klar war, dass ich spiele, ab dem Moment habe ich mir sowas von in die Hose gemacht. Ich war so wahnsinnig aufgeregt. Ich glaube, ich wusste das bestimmt 8 Wochen lang oder so. Und boah, ich habe mir dann irgendwann einen Monat vorher überlegt, wie möchte ich jetzt die Reihenfolge machen, weil das ist dann ja super wichtig, weil es echt so ganz, ganz straight eine Stunde sein muss oder halt sogar noch weniger. Ne, da kann man jetzt nicht einfach mal irgendwie im Nachgang noch was rausschneiden oder das Ende wegmachen oder so. Das musste dann halt irgendwie funktionieren. Und das habe ich dann halt sehr, sehr lange mir das Set zusammengelegt und mir die Reihenfolge überlegt und geprobt, also für mich geübt, dass es auch funktioniert. Habe mir so ein so ein Gerät ausgeliehen von einem Kumpel und das steht jetzt auch immer noch bei mir. Danke übrigens, Tim, dass ich das noch haben darf. ja, und ich fand das Spielen vor Ort, ich hatte so Schiss einfach, dass ich ein Meme werde oder also dass irgendwas passiert, womit ich technisch nicht handeln kann. Das ist auf jeden Fall auch ein Anspruch an mich, den ich versuche in Zukunft mal anzugehen, und zwar halt mich einfach ein bisschen mehr mit der Technik zu beschäftigen. Also wie wird sowas verstöpselt, verkabelt und so, das habe ich tatsächlich noch nie gemacht. muss ich zu meiner Schande gestehen, aber sowas kann man ja lernen. Wollte ich mich ein bisschen mehr mit beschäftigen, mit der Technik dahinter, dass wenn was ist, dass ich das auch selber machen kann. Also auch Autarkie ist mir total wichtig, was sowas angeht. Aber jetzt nochmal zurück zum Thema. Ich fand es richtig beängstigend vorher, weil ich eben wusste, diese eine Stunde stehe ich da vor, ich weiß nicht, wie viele Leute sich das anschauen. Da darf nichts schiefgehen. Also natürlich darf irgendwie was schiefgehen, aber es war so meine Angst, dass was passiert, was ich nicht handeln kann. Am Ende bin ich jetzt super zufrieden, es hat alles geklappt, aber ich fand jetzt auch so im Nachgang diese Angst, die ich mir da gemacht habe, ein bisschen unberechtigt, weil am Ende macht man das ja aus Gründen und kann ja irgendwie auch was, also ein bisschen mehr Selbstvertrauen versuchen, werde ich auf jeden Fall versuchen, mir vielleicht beim nächsten Mal, wenn ich sowas mache, ja, wieder hochzuholen. Ich glaube, wenn man das einmal gemacht hat, kann man das, also mir geht es auf jeden Fall so, wenn jetzt, wo ich es einmal gemacht habe, glaube ich, dass es beim nächsten Mal nicht mehr so schlimm ist. Ich glaube, einmal diese Erfahrung gemacht zu haben, das war voll die wichtige Erfahrung, die gibt so ein bisschen mehr diese Realität nochmal rein. Also es ist halt am Ende spiel ich da halt meine Stunde, meine Tracks, so wie sonst halt auch immer, ne? Also das, was Krischka gemacht hat, ist natürlich nochmal eine andere Nummer und nochmal mit noch ein bisschen mehr Mut, finde ich, verbunden. Ich bin da so ein bisschen, ja, play safe würde ich jetzt auch nicht sagen, aber ich habe schon, da war jetzt nicht so viel, was hätte schiefgehen können. Aber ja, ich hatte auf jeden Fall übelst Schiss und war voll froh, dass alles geklappt hat.
0: Aber es ist auch ein bisschen verständlich, weil wenn man jetzt auf einem Festival oder einem Club spielt, dann muss man die, wenn es aufgenommen wird, ja auch nicht hochladen, die Aufnahme, ne? Wenn irgendwas schief geht und dann macht man so, hey, kurz sorry, und dann gehen die Hände wieder hoch oder die Leute freuen sich und es geht weiter. Aber wenn das so aufgenommen ist, ist es wie so konserviert und alle können sich das angucken und ja auch in einem anderen Setting angucken. Also ich gucke Hörsets oder höre sie, wenn ich zu Hause bin, oder auch so Boiler Room oder andere Formate, wie es die gibt, höre ich dann halt eher zu Hause, und da bin ich ja auch nicht in so einem Club, in so einer Clubstimmung, ne? Also es ist ja schon, dass das Publikum einfach ein anderes ist. Ich habe mich gefragt, hat das also irgendwas mit euch gemacht oder hat sich im Nachhinein jetzt was verändert? Weil ich weiß nicht, ob ihr schon mal in einem Stream gespielt habt, wo es so mit Kamera war, aber es ist ja schon was anderes als live.
2: Also es gibt eine Sache, die ich auf jeden Fall sympathisch fand, dass in diesem Badezimmer, in dem wir gespielt haben, wir immer 5 Minuten voraus waren, als der Livestream uns hören konnte. Und das hat sowas aufgemacht von wegen, ich kann das jetzt nur für mich machen. Und wenn irgendwas schief geht, das wird 5 Minuten später gesendet. Und ich bin hier irgendwie dann doch safe. Die Lichter, also es gibt so Leuchtkörper, die dich natürlich dann auch da bestrahlen. Dadurch bist du auch so ein bisschen geblendet und siehst diese Kamera nicht so stark. Also ich habe sie nicht so stark gesehen und hatte die Möglichkeit, eben mich wirklich auf meinen Kram zu konzentrieren. Und hinzu kommt wirklich, und ich habe eben auch gemerkt, als ihr gesprochen habt, ich habe das immer noch nicht so realisiert, dass wir das gemacht haben. Und das ist wie so eine Geschichte von wegen, ja, ihr habt das da gemacht. Weil es eben wirklich sehr schnell geht. Du hast nur eine bestimmte Zeit vorher da anzukommen, also ein ganz kurzer Zeitslot. Dann kommst du da an, packst deine Sachen aus. Ich hatte 15 Minuten Zeit, um meine Technik anzuschließen und einen Soundcheck zu machen. Das wird extrem sportlich, um überhaupt so Tracks anzuspielen und zu gucken, ob alles funktioniert. Stella hat mir zum Glück für die neuen Player, die es da gibt, nochmal alles richtig formatiert. Also da waren, und du spielst in ein Set und bist dann direkt wieder raus und dann kommt die nächste Person. Also da ist nicht viel mit diesen Ort wirklich aufsaugen und das wahrnehmen, sondern du, ja, zischt da so durch und ja.
0: Hör ist ja neben Boiler Room, es gibt noch andere, ein Format, was nur im Internet stattfindet. Also Boiler Room ist natürlich eine Partyreihe, aber diese Formate, die man dann aufgenommen sieht, man sieht es ja immer häufiger, dass jetzt DJs auch Videos bei Veranstaltungen aufnehmen oder auch, dass jetzt, ich weiß gar nicht, seit ein paar Jahren auf der Fusion-Sets aufgenommen werden, um dann hochgeladen zu werden. Das generiert natürlich Aufmerksamkeit, verändert aber so ein bisschen diese Szene. Also ich glaube, einerseits braucht es natürlich die Aufmerksamkeit auf Social Media, auf YouTube, damit man ein Gesicht hat, damit man die Musik mit einer Person verbindet. Wie steht ihr dazu? Also ich sehe jetzt halt immer wieder in meinem Feed, ich folge natürlich auch vielen DJs und Artists, dass man da halt Snippets sieht von irgendwelchen Veranstaltungen. Wie steht ihr dazu? Braucht es das? Habt ihr selber für euch eine Entscheidung oder?
2: Also ich habe da eben erst dran gedacht, dass ich eine gespaltene Meinung dazu habe und eigentlich habe ich da eine sehr klare Haltung zu, dass es keine Kameras und keine Aufmerksamkeit im Internet für Veranstaltungsreihen braucht, wo Menschen zu sehen sind, die tanzen. Denn ich denke, sobald da eine Kamera auf irgendwelchen Personen gerichtet ist, einfach verhalten die sich anders. Und das ist nicht der Ort, wie er sonst betreten werden könnte. Ich könnte mich nicht so frei entfalten. Und ich liebe es, auf dem Dancefloor Quatsch zu machen. Irgendwie, ja, mich verrückt zu bewegen vielleicht. Und das würde ich alles nicht machen, wenn ich wüsste, ich bin auch mit meinen Tanzbewegungen konserviert und bin ehrlich gesagt, werde auch ausgenutzt, um dann eben ja Werbung zu machen eigentlich für die Veranstaltungsreihe. Also es geht gar nicht darum, tatsächlich irgendwie Musik zu machen. Also komplett der Gedanke von Subkultur und dieser ganzen elektronischen Musik, woher sie auch kommt, das geht komplett verloren. Also es ist extrem kapitalistisch und das finde ich äußerst kritisch zu betrachten.
1: Finde ich auch, also sehe ich eigentlich genauso wie Krischka. Ich habe auch erst gedacht, boah, ja, vielleicht braucht man das auch, aber nee, man braucht es halt nicht. Also Partys, ehrlich gesagt, ähneln sich halt auch. Also am Ende ist es Musik und Leute tanzen. Also ist jetzt ein bisschen plain ausgedrückt, aber also man braucht jetzt nicht für jede Veranstaltung immer neues Material mit tollen Happy Faces und irgendwie gut aussehenden, gebauten Körpern, was auch immer, oder eben ne, so normativ gerechte Looks. Ich bin da auch echt kein Fan von. Also es gibt Momente, wo ich mir so denke, ja, das ist okay, dass das gefilmt wird. So Dinge, die am Tag stattfinden vielleicht, aber auch nicht immer. Also es kommt voll drauf an, ehrlich gesagt. Es ist, Leute sind ja auch irgendwie, keine Ahnung, haben irgendwas vielleicht ein bisschen was getrunken oder irgendwas anderes. Und ich persönlich würde mich jetzt ungerne in einem Rauschzustand oder eben auch, wenn ich gerade mich fallen gelassen habe und tanze, das möchte ich vielleicht nicht im Internet haben. Das will ich dann, weil am Ende landet ja im Moment eh alles im Internet. Also, ne, was im Internet ist, das bleibt im Internet in a way. Und das ist schon gefährlich, finde ich. Ja, also ich bin da auch eher anti.
2: Und ja, man kann da auf jeden Fall auch anti sein, weil es eben so Performance, also genau, auf die Performance ausgerichtet ist und auch die DJ-Personen auch nochmal einen krassen Druck ausgesetzt sind bei Boiler Room und so weiter. Ja, und geht's da eigentlich noch um die Musik? Also ich denke eher nicht. Und auch welches Outfit du trägst, wie du dich bewegst, ob du anstatt einem Kopfhörer irgendwie so ein Telefon irgendwie an dein Ohr legst. Das habe ich auch bei Hör gesehen. Ey, das ist alles witzig und cool, aber wenn du das im Geheimen machst, also nur für die Leute und nicht für den Stream, finde ich das auf jeden Fall krasser und hab dann auch Bock, dir zuzuschauen. Und irgendwie geht der Glamour oder der Spark irgendwie für mich so verloren.
0: Ich hatte auch gerade Mythos im Kopf, weil es gibt so Momente natürlich, wo Leute auch drüber reden, die auf einer Party waren, so, ah, krass, du hast den live gesehen, und man redet dann drüber und, ah ja, ich kenne Leute, die waren dort.
2: Ich habe noch eine Frage an dich, Stella. Und zwar haben wir jetzt beide so das ja eigentlich strikt abgelehnt, so irgendwie im Stream zu sein mit einer Menschenmenge und da so zu performen. Und wir haben jetzt ohne Menschenmenge, aber auch vor der Kamera performt, beziehungsweise unsere Musik gespielt. Wie geht's dir danach? Also hat sich was verändert?
1: Ich finde es schon, das hat mich auch richtig mich hat das sehr ängstlich gemacht, die Vorstellung, dass ich jetzt dass es von mir eine Stunde lang Material im Internet gibt, was ich, wo ich zu sehen bin und irgendwas mache. Ich fand es beim Stream auch so ein bisschen, ich teilweise wusste ich nicht genau, was ich machen soll. Soll ich jetzt tanzen oder so? Oder wie bewege ich mich jetzt? Also ich habe dann halt einen Kapuzenpulli angehabt, weil ich mir auch so dachte, fuck you einfach, ich ziehe jetzt doch hier nichts Schickes an für irgend, ich zieh einfach das an, was ich sonst auch beim Auflegen anziehe. Ist mir Wurst, so, das bin jetzt einfach ich, that's me. Aber es ist so, ich wollte jetzt, genau.
3: Schwarzer Kapuzenpulli, that's me.
1: Endur. Meine Personality. Ja, okay, sorry, ich bin vielleicht auch ein bisschen Moll.
3: Bingo.
1: Ja, okay, ihr habt mich überzeugt. Aber ja, es, genau, ich wollte jetzt halt auch nicht extra so eine Show machen, das bin ich auch überhaupt nicht. Und ich dachte mir dann immer irgendwie, ey, es ist schon auch cool, sichtbar zu sein, weil es, ich glaube, es kommen auch Leute deswegen auf mich zu. Ich weiß teilweise nicht, wo die Anfragen herkommen, aber ich schätze mal, dass es vielleicht ein bisschen damit auch zusammenhängt, dass ich jetzt mal sowas gemacht habe. Und da freue ich mich natürlich total drüber. Also es ist für mich jetzt eine, ich habe jetzt mega gutes Promomaterial, ehrlich gesagt. Das ist schon was, das kriegt man jetzt vielleicht nicht so gut, wenn eine Freundin oder ein Freund einen beim Auflegen filmt in einem Club, weil das, die Lichtverhältnisse ja auch meistens irgendwie nicht so besonders gut sind. Und die Geräuschkulisse, also ja, das ist natürlich alles total technisch ausgefuchst und ja, professionalisiert. Das ist super cool. Ich fand es auf jeden Fall beängstigend. Und ich fand es auch komisch, also die Kommentare unter dem YouTube sind überwiegend total nett. Aber es gab so einen, der hat mich echt irgendwie getroffen, auch wenn der gar nicht mal so schlimm war. Aber es sind so, man ist dann so angreifbar und so verletzlich. Und das habe ich dann danach auch kurz gemerkt. Ich war damit sehr beschäftigt mit diesem Set und danach dann irgendwie damit, dass eine Person irgendwas nicht so Nettes geschrieben hat. So dumm einfach. Aber so ist es halt wahrscheinlich irgendwie im Internet.
2: Ja, aber es ist auch eine gute Übung. Also ich hatte auch tatsächlich eine Person, einen Familienvater, der mit seinem Profilbild da auch komplett sichtbar war, mit seinem Klarnamen, der dann, ich glaube, zum Ende meines Sets dann angefangen hat zu diskutieren, ob ich singen kann oder nicht. Und ich fand es irgendwie auch witzig, wie so die Technik, die ich verwendet habe, so hingeschrieben wurde. Also genau im Detail, das ist die und die, das ist der Helikon VCE oder was auch immer. Und mich hat das auch noch so ein bisschen beschäftigt, auf jeden Fall. Darüber haben wir uns ja auch ausgetauscht, weil das dann auch genau das ist, worauf ich keinen Bock habe. Mhm. Also Menschen, die ich nicht kenne, die mich auch nicht kennen, das habe ich gerade jetzt zweimal gesagt, ne? Menschen, die mich nicht kennen, die auch nicht wissen, was ich mache, für so einen kurzen Moment einfach da mich im Internet sehen und dann sich ein Urteil bilden können. Es ist einfach eine Momentaufnahme, wie so ein Konzert auch. Da hat man einen guten Tag, da kann man auch mal einen schlechten Tag haben. Und das war aber eine gute Erinnerung für mich, dass eben Live-Spielen für mich, also mir mehr gibt, als eben da im Internet zu sein. Und du hast jetzt so Promomaterial angesprochen. Also es hat auf jeden Fall verschiedene Ebenen. Für mich war es auch eine gute Übung, einfach mal so ein hybrides Live-Set zu spielen und auch mal Übergänge zu machen. Also für mich war da ganz viel neu, also auch ganz viele Tracks, die ich noch nie gespielt habe. Also es war sehr sportlich, würde meine Mama sagen. Und ist für mich einfach, ich kann Menschen jetzt zeigen, was ich für Musik mache, weil ich einfach ganz wenig veröffentlicht habe. Aber so gutes Promomaterial ist es auch nicht, weil ich auf jeden Fall an der einen oder anderen Stelle nicht den Ton treffe. Was aber egal ist. Es ist total egal.
0: Es ist voll authentisch. Also ja, genau. Menschen sind einfach nicht fehlerfrei.
1: Voll.
2: Und das ist auch cool, oder?
0: Ja.
1: Mega cool.
3: Ja, Fehler. Wir lieben Fehler.
0: Okay, bevor wir zum letzten Thema kommen, weil ich habe so ein bisschen auf die Zeit geguckt, dachte ich, ihr könnt vielleicht einfach noch mal ein bisschen Musik anmachen. Was habt ihr noch so mitgebracht?
3: Oh ja. Yeah.
1: Ich habe ganz viel, tatsächlich, ich habe super viel, was mich geprägt hat, mitgebracht, weil mir das tatsächlich wichtig ist. Ich würde das mal so ein bisschen in zwei Phasen aufteilen. Einmal so in das, was mich als Kind musikalisch geprägt hat und das, was mich in meiner Jugend geprägt hat, weil das finde ich nochmal so, das, so sehr unterschiedlich rauszuhören. Also als Kind habe ich viel mit meiner Familie Musik gehört, also eigentlich keine Kindermusik. Mein Papa war Musiklehrer und hatte super viel Musik einfach angemacht. Und da durfte ich dann partizipieren. Und dann haben wir, ja, danke. genau, und dann haben wir zum Beispiel viel Beatles gehört, viel Crosby, Stills and Nash, Tom Petty, Jan Hammer, ZZ Top, Asia und so ein Kram. Und in meiner zweiten Phase würde ich jetzt mal so sagen, so um die 2000er rum. Und ich habe das meiste, was ich daraus mitgebracht habe, ist so wirklich so 2000 bis 2007 oder so. Das geht dann schon eher so nochmal wieder in die elektronische Richtung. Also Goldfrapp habe ich übelst viel gehört. Air habe ich richtig viel gehört. Dann auch so Disco House, Cassius, Mojo zum Beispiel, Daft Punk und dann später aber auch sowas wie Timo Maas, genau, Digitalism, Justice, Röksop und so. Und genau, da habe ich tatsächlich ein sehr breites Spektrum mitgebracht an Musik. Da können wir gerne mal wo reinhören. Ich würde am allerliebsten eigentlich gerne mit Goldfrapp Pilots anfangen, weil ich das richtig, ich habe mir das in der Vorbereitung ein paar Mal angehört nochmal und habe wieder so, ich habe so Gänsehaut gehabt jedes Mal beim Hören, weil es mich so mitnimmt. Es hat so eine richtig schöne Abfolge und das ist dann doch vielleicht auch ein bisschen melancholisch. ich mach's mal an.

Und als nächstes habe ich noch von Air Run rausgesucht, was sich auch extrem gut aufbaut. Und das ist mir auch irgendwie, glaube ich, wichtig an Musik, dass sich natürlich Four to the Floor ist immer alles schön und so, aber ich mag auch gerne, wenn es so eine Dramaturgie gibt in dem Track und sich was verändert und vor allem was aufbaut und dann so im letzten Drittel sich das meinetwegen wieder abbaut. Aber ich liebe das, wenn sich das so. Wenn es da so unterschiedliche Phasen in dem Lied gibt. Und das finde ich bei dem nächsten Lied tatsächlich auch so. Ihr könnt ja mal reinhören.

0: Ich würde noch eins tatsächlich,
1: Ja,
0: wenn es
1: mach,
0: okay
1: voll
0: ist.
1: gerne.
0: Das habe ich nämlich letztens mehr oder weniger wiederentdeckt und mir ist aufgefallen, dass ich das irgendwie ein bisschen lustig finde, weil das hatte ich als, habe ich mir irgendwie so als, ich sag mal, Teenie, hatte ich so auf Kassette und habe das halt so auf dem Walkman gehört und ich denke mir gerade so, was für ein wildes Lied auch und was für ein wildes Musikvideo. Also ich mach mal von FX Twin Window Licker an. Genau, ich finde es auch ein bisschen funny, einfach weil irgendwie komisch, dass ich das. Nee, es ist überhaupt nicht komisch, dass ich das gehört habe, weil es ist einfach übelst das geile Lied. Ich mach's mal an.

Genau, ich mag Quatschmusik mit Tiefgang und das ist für mich tatsächlich Carlo Carajo mit Weltschmerz.

0: Ja, wir kommen jetzt zum letzten Thema, und zwar, was euch eigentlich motiviert und antreibt.
1: Also in der Musik weiterzumachen oder mit Musik weiterzumachen, da motiviert mich auf jeden Fall die Musik selber. Also bei dieser Feier von 10 Jahre UNESCO City of Music hat dann einer von den Scorpions so gesagt, dass Musik selber Hoffnung gibt und dass es Musik auch immer geben wird, in guten sowie in schlechten Zeiten. Und das merke ich auf jeden Fall auch, dass wenn ich mich selber nicht halten kann, dann sind es eben MusikerInnen. Und dieses Feedback auch von anderen Personen zu hören, hey, ich habe jetzt zum Beispiel Horizon gehört und bin durch meinen Heartbreak damit gekommen oder ich habe mich jetzt getrennt, ich habe mich getraut. Das kriegt man alles ganz oft nicht mit. Aber wenn es dann mal so eine Rückmeldung gibt, dann bin ich tatsächlich immer sehr überrascht, weil ich denke so, ja, ich mache das ja für mich, um irgendwie Sachen zu verarbeiten. Und dann gibt es aber tatsächlich Menschen, die es eben berührt und für die es sich auch lohnt, Sachen fertig zu machen oder weiterzumachen. Und das ist so ein kleines Zusammenspiel. Eine Person, die mich wiederum inspiriert hat, das ist Softblade, die kommt aus St. Petersburg und die höre ich jetzt seit 10 Jahren. Die macht ganz viel DIY und ganz viel Krach und mit ihrer Sozialisation, mit ihrer Prägung hat sie mich auf jeden Fall sehr getroffen, dadurch, dass ich auch aus den neuen Bundesländern komme und da eben auch nochmal andere Themen wirken oder eine andere Geschichte einfach existiert, die nicht wahrgenommen wird, nicht besprochen wird. Und das habe ich in ihrem Sound auf jeden Fall wiedergefunden bei Jugoslawski Group.

0: so ein kleiner Eindruck vielleicht von der Musik, die Softblade macht. Das ist sehr düster, sehr treibend trotzdem und erzählt so eine ganz eigene Geschichte, die ich nicht verstehe. Ich kann kein Russisch sprechen und ja, das resoniert ganz stark mit mir, wenn ich so an Ostdeutschland denke. Auch, ja, es ist ein sehr komplexes Thema, das will ich jetzt nicht aufmachen. Genau, Softblade, die eben auch weitermacht, auch aus Russland geflohen ist, jetzt in London lebt und ja, unter dieser Repression gelitten hat oder leidet. Ja.
1: Ja, ich möchte mich schon mal bei dir bedanken. Danke, dass du da warst. Ich meinte ja schon, wir können über euch beide eine einzelne Sendung machen. Danke, dass du dir Zeit genommen hast und hier warst. Krischka, hast du denn noch einen Song, den du uns am Ende zeigen willst?
0: Danke, tschüss. Ich habe noch Rauchen im Bett von Ulla Suspect. Denn Ulla Suspect ist eine Künstlerin, eine Musikerin, die nicht nur extrem gut Musik produzieren kann, sondern auch live performt und dich so in den Bann zieht. Die hat so eine Mischung aus Deutsch, einen Text und dann nochmal Breaks rein. Wir hören mal rein.

0: Ich habe mich gefragt, ihr habt bestimmt auch schon mal nicht so gute Erfahrungen gemacht oder vielleicht auch schon mal euch gefragt, warum mache ich das alles? Jedenfalls geht es mir oft so, weil es schon kräftezehrend ist, Veranstaltungen zu organisieren. Es ist viel unbezahlte Arbeit, die dahinter steckt. Es ist viel Aktivismus, vor allem auch in einer Szene, die eher männlich geprägt ist bisher und die wir versuchen auch zu verändern. Und das kostet Kraft. Was motiviert euch?
1: Also mich motivieren, glaube ich, irgendwie die ganzen Leute um mich herum. Also einmal habe ich natürlich das Glück, dass ich in so Kollektiven arbeiten darf und mich mit denen gut verstehe, mit den Menschen, die da mit drin sind. Ja, also ich bin natürlich auch Teil von diesen Kollektiven und die motivieren mich eben auch weiter dran zu bleiben an Veranstaltungen, auch wenn manchmal das Aufräumen sehr nervt oder die Arbeit dahinter manchmal zu viel ist. Aber am Ende finde ich für mich immer mehr positive Aspekte als negative. Wenn ich da keinen Bock drauf hätte, würde ich es auch nicht machen. Was immer schön ist, finde ich, Leute dann in den Raum zu lassen, die dann diese Veranstaltung besuchen und vielleicht irgendwie rausgehen und sagen, boah, das hat mir richtig gut gefallen. Es ist halt also es gibt immer einen Anteil an Menschen, die man da mitnimmt und die, die beflügelter rausgehen, als sie reingegangen sind. Und das motiviert mich schon. Und eben auch, für mich ist es auch so, dass mich die Musik einfach dahinter motiviert. Ich will irgendwie voll gerne Musik zeigen, glaube ich auch. Und das ist auch ein Teil davon, warum ich gerne auflege. Ich liebe es irgendwie so, Tracks zusammenzuspielen, die vielleicht nicht unbedingt auf den ersten Blick zusammenpassen würden, aber die dann irgendwie, wo es dann so einen Aha-Moment gibt oder so eine, eben auch eine Dramaturgie in so einem Set zu haben. So vielleicht ein paar Ups und Downs, die kurz die Menge wieder runterbringen und dann geht's wieder hoch. Oder ich finde es übelst cool, wenn Leute dann da einfach zu tanzen und wenn es Jubel gibt, auch ist natürlich auch total schön immer, weil ich dann mehr weiß, da findet was statt, da gibt es gerade eine Euphorie, die ich ausgelöst habe mit der Musik und die, ja, das macht mir total viel Spaß.
0: Ja, dann danke, dass du auch da warst und dir die Zeit genommen hast, Stella. Es war mir eine große Freude.
1: Ja, mir auch. Vielen Dank für die Einladung. Ich habe mich übelst gefreut, auch schon voll lange vorher drauf gefreut und finde es richtig cool. Danke.
0: Ja, ihr hört immer noch Fleck FM. Wir sind jetzt am Ende. Es waren zu Gast Stella, aka DJ Interstella und Krischka, Matruschka. Und ich hoffe, ihr schaltet auch beim nächsten Mal ein. Danke fürs Zuhören. Das war Rike aus Hannover. Liebe Grüße.
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